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Guten Morgen, du schöne Frühschicht der Republik. Kaffee in der Hand, Kopf noch im Ladebildschirm, ich seh dich doch. Und pass auf, kein Ding hat morgens so viel Macht über die Stimmung wie dieser eine Gegenstand, der plötzlich fehlt. Lieblingsbecher weg, zack, kleine Staatskrise. Völlig absurd, aber leider auch komplett wir.

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1: Mehr als 700.000 Menschen waren schon auf der Landesgartenschau in Bad Nenndorf. Und am 18. Oktober ist Schluss. Finde ich herrlich niedersächsisch am Morgen. Ein gut gemachter grüner Ort, bisschen Luft, bisschen Ruhe. Und wir machen freiwillig den kleinen Umweg zum Durchatmen. Manchmal ist der Reset-Knopf eben keine Sensation, sondern einfach eine Bank, ein Weg, ein Stück Wiese. Und jetzt was, das bei mir sofort die Schultern lockerer macht, wenn der Tag gerade losrattert. Give it all you got von Afro-Rhythm.
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kleiner Blick nach vorn für deinen Tag. Ab 10 Uhr übernimmt Nina den Vormittag hier bei Hive Reaver FM. Viel Musik, gute Laune und diese wachen, herzlichen Momente, die dich nicht nerven, sondern wirklich tragen. Und ab 14 Uhr ist Felix dran mit gut gelaunt durch den Tag. Volle Energie, kleine Themen zum Mitnehmen und konkrete Tipps für den Feierabend. Jetzt für dich, Moskau Mule von Bad Bunny.

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0: 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Guten Morgen, es ist 7 Uhr. Am Mikrofon Jonas. Die Spitzen von CDU, CSU und SPD haben ihren Koalitionsausschuss nach rund 4 Stunden beendet. Über die Ergebnisse soll erst am Donnerstagmorgen informiert werden. Im Mittelpunkt standen die weitere Umsetzung der Reformvorhaben und offenbar auch die Landtagswahlergebnisse. In Russland erinnert die Zeitung Novaya Gazeta am 20. Jahrestag an den Mord an Anna Politkovskaya. Trotz Zensur und massivem Druck versucht das Blatt weiter zu berichten und macht damit deutlich, wie gefährlich unabhängiger Journalismus dort geblieben ist. Auch in Israel war der Gedenktag zum 7. Oktober von großer Ruhe geprägt. In Tel Aviv versammelten sich rund 50.000 Menschen, um an die Opfer des Hamas-Terrors zu erinnern. Gleichzeitig kam es aber auch zu Protesten. In Deutschland sitzt der frühere BND-Präsident August Hanning inzwischen in Untersuchungshaft. Die Bundesanwaltschaft wirft dem 80-Jährigen vor, geheime Erkenntnisse gekauft und teils weitergegeben zu haben. Unter anderem steht der Verdacht der geheimdienstlichen Agententätigkeit und des versuchten Landesverrats im Raum. Die geplante Pflegekommission verzögert sich. Das Kabinett verschiebt ihre Einsetzung auf kommende Woche, weil in der Koalition noch über die personelle Besetzung und über mögliche Prüfaufträge wie einen Pflegedeckel gestritten wird. Das Bundeskabinett hat einen Gesetzentwurf gegen digitale Gewalt beschlossen. Damit sollen Betroffene besser vor Deepfakes, heimlichen intimen Aufnahmen, Identitätsmissbrauch und Cyberstalking geschützt werden. Jetzt ist der Bundestag am Zug. Emot Sport enttäuschte die deutsche Zeitfahrmeisterin Franziska Koch bei der Rad-EM mit Platz 11, während Marleen Reusser und Primož Roglič die EM-Titel holten. Außerdem ist Lionel Messi nach 21 Jahren von der argentinischen Nationalmannschaft verabschiedet worden. Das Wetter. Heute wird es vielerorts regnerisch und schaueranfällig, bei Höchstwerten zwischen 15 und 19 Grad. Auch morgen und übermorgen erwartet uns wechselhaftes, nasses Wetter bei 13 bis 18 Grad. Ich bin Jonas. Danke fürs Zuhören. Und jetzt geht's weiter mit der Musik.
1: Danke dir, Jonas. Und du, komm mit in deinen Donnerstag. Wir schütteln jetzt einmal den News-Staub aus den Schultern und machen hier weiter mit Musik und guter Laune. Ganz entspannt, aber wach.

Der Physiknobelpreis geht laut Tagesschau an den Neutrino-Forscher Francis Hodgson. Und Neutrinos werden dabei als Geister aus dem All beschrieben. Ich lieb das, weil wir sowas im Alltag dauernd haben. Du siehst nix, aber du weißt sofort, hier ist was passiert. Stimmung im Büro, verbrannter Toast, Parfüm im Aufzug. Euer unsichtbarer Beweis für Action gerade? Für dich jetzt ganz trocken, Stressed Out von 21 Pilots.

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Du siehst nichts, aber du weißt sofort, hier ist was passiert. Und genau mit dem Schwung geht's für dich jetzt in die Musik. Ricky Martin mit Maria.

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0: Jetzt die Nachrichten bei Hiveweaver FM. Unsere KI-Redaktion hat sie aus aktuellen Quellen zusammengestellt. Guten Morgen, es ist 8 Uhr, am Mikrofon Jonas. Die Spitzen von CDU, CSU und SPD haben ihren Koalitionsausschuss nach rund 4 Stunden beendet. Ergebnisse sollen im Laufe des Morgens kommen, offenbar zunächst schriftlich. Im Mittelpunkt standen die weitere Umsetzung der bereits beschlossenen Reformen und der Haushalt 2027. Die Stimmung wurde als gut und sehr konstruktiv beschrieben. In Israel ist der 3. Jahrestag des 7. Oktober mit einem großen Gedenken in Tel Aviv zu Ende gegangen. Rund 50.000 Menschen erinnerten dort an die Opfer des Hamas-Terrors, zugleich kam es aber auch zu Protesten, ein Zeichen dafür, wie tief der Angriff bis heute nachwirkt. Auch in Russland bleibt der Umgang mit diesem Tag und mit der eigenen Geschichte von Gewalt und Unterdrückung eng mit der Pressefreiheit verknüpft. 20 Jahre nach dem Mord an Anna Politkovskaja arbeitet die Novaya Gazeta weiter unter massivem Druck, trotz Zensur, Lizenzentzug und der Gefahr für die Mitarbeitenden. In Deutschland sitzt der frühere BND-Präsident August Hanning inzwischen in Untersuchungshaft. Die Bundesanwaltschaft wirft dem 80-Jährigen vor, geheime Erkenntnisse gekauft und teilweise weitergegeben zu haben. Im Raum stehen Vorwürfe von Agententätigkeit bis versuchtem Landesverrat. Außerdem hat das Bundeskabinett einen Gesetzentwurf gegen digitale Gewalt beschlossen. Geplant sind schärfere Regeln gegen sexualisierte Deepfakes, heimliche intime Aufnahmen, Identitätsmissbrauch und Cyberstalking. Der Bundestag muss nun darüber entscheiden. Im Sport hat die Rad-Europameisterschaft aus deutscher Sicht enttäuscht. Franziska Koch wurde im Einzelzeitfahren 11. Marco Brenner kam bei den Männern nur auf Rang 20. Europameister wurden Marleen Reusser aus der Schweiz und Primoz Roglic aus Slowenien. Und das Wetter. Es wird heute vielerorts nass bleiben, mit Regen und Schauern bei Temperaturen meist zwischen 15 und 19 Grad. Auch morgen und übermorgen erwartet uns landesweit weiter Regen bei Höchstwerten von 13 bis 18 Grad. Ich bin Jonas. Danke fürs Zuhören und jetzt geht's weiter mit Musik.
1: Danke dir, Jonas. Und du? Lehn dich kurz zurück. Atme einmal durch. Hier ist dein Morgen auf Hiveweaver FM. Mit Musik und ein bisschen guter Laune obendrauf. Kurz in deinen Tag. Ab 10 Uhr macht Nina den Vormittag hell. Viel Musik und wache, herzliche Momente, die dich eher wach küssen als zudecken. Ab 14 Uhr bringt Felix Energie, Themenhäppchen und Feierabendtipps. Und jetzt Survivor von Nathaniel Ratliff and the Night Sweats. Bei mir der perfekte Schubs für Kopf und Kreislauf.

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Rund 25 Jahre lang hat Hans Kurecki die Relieffliesen des historischen Hamburger Elbtunnels restauriert. Und daraus ist das Buch Glanz unter der Elbe entstanden. Ein Vierteljahrhundert an Fliesen, herrlich irre. Da gucke ich sofort auf diese eine Kiste im Flur oder das Bilderaufhängen zu Hause und denke, ja, ja, wir leben alle in unseren kleinen Jahrhundertprojekten. Für dich jetzt Beck mit E-Pro.

0: Für dich jetzt De La Soul, 1989. Me, Myself and I.
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0: 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Zusammengestellt von unserer KI-Redaktion aus aktuellen Quellen. Guten Morgen, es ist 9 Uhr. Am Mikrofon Jonas. Die Spitzen von CDU, CSU und SPD haben ihren Koalitionsausschuss nach rund 4 Stunden beendet. Nach Angaben aus den Reihen der Fraktionen war die Atmosphäre gut und konstruktiv. Im Mittelpunkt standen die Umsetzung der bereits beschlossenen Reformen und der Haushalt 2027. Im Nahen Osten gehen die gegenseitigen Angriffe weiter. Saudi-Arabien hat nach Houthi-Angriffen auf Flughäfen im eigenen Land erneut Ziele im Jemen beschossen. Nach Angaben des Militärbündnisses wurden 82 militärische Ziele getroffen, überprüfbar ist das nicht. Zuvor hatte Riad 3 Tote und Dutzende Verletzte bei Angriffen auf die Flughäfen in Riad und Abha gemeldet. In den USA sorgt eine gescheiterte Hinrichtung für neue Fragen. Die verurteilte Mörderin Krista Pike, die 2 Giftspritzen überlebt haben soll, ist nach Angaben ihrer Anwälte weiterhin schwer verwirrt und hat ein Blutgerinnsel im Arm. In Israel ist der 3. Jahrestag des 7. Oktober mit großen Gedenkveranstaltungen begangen worden. Zehntausende erinnerten in Tel Aviv an die mehr als 1200 Todesopfer des Hamas-Terrors. Zugleich kam es auch zu Protesten. Außerdem jährt sich der Mord an der Journalistin Anna Politkovskaja zum 20. Mal. Die Novaya Gazeta in Moskau erinnert an sie weiter als Symbol für unabhängigen Journalismus unter Druck, obwohl Zensur und Einschüchterung die Arbeit in Russland weiter erschweren. Und aus Spanien kommt die Nachricht vom Tod der 87-jährigen Mari Carmen Abascal. Ihr Fall hatte nach einer Zwangsräumung landesweite Proteste gegen die Wohnungsnot und die steigenden Mieten ausgelöst. Im Sport geht es um die Ironman-WM auf Hawaii. Dort gehören Christian Blumenfeld und Sam Laidlow zu den Top-Favoriten. Bei der Rad-EM haben Franziska Koch und Marco Brenner im Zeitfahren keine Medaille geholt, während Marleen Reusser und Primoz Roglic Europameister wurden. Beim Wetter wird es heute in Deutschland vielerorts regnerisch bleiben. Dazu werden meist 15 bis 19 Grad erwartet. Auch morgen und übermorgen setzt sich das nasse Herbstwetter mit kühlen Höchstwerten fort. Das waren die Nachrichten. Weiter geht's mit der Musik. Hier ist Jonas.
1: Danke dir, Jonas. Und du? Schnapp dir jetzt erstmal einen guten Schluck Kaffee. Wir ziehen hier zusammen weiter durch den Morgen bei Hiveweaver FM.
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Am 8. Oktober 2007 ging der Medizinnobelpreis an Mario Capecci, Martin Evans und Oliver Smithies für ihre Arbeit an der Knockout-Maus, also daran, ganz gezielt ein Gen auszuschalten, um zu kapieren, was es eigentlich tut. Ich lieb das ja als Morgenregel. Man merkt oft erst, woran der Tag hängt, wenn eins mal aus ist. Handy weg, Snooze aus, Kaffeemaschine an. Und mit genau der Sorte Klarheit für dich jetzt Dua Lipa mit New Rules.

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Das ist so ein Song, der mir morgens sofort die Schultern runterzieht und trotzdem Tempo in die Füße packt. Für dich jetzt The Lumineers mit Brightside.

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0: 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Guten Morgen, es ist 10 Uhr, am Mikrofon Jonas. Im Bundestag wird heute zum ersten Mal über die geplante Einkommensteuerreform beraten. Die Union knüpft ihre Zustimmung aber an weitere Reformen und sieht noch Nachbesserungsbedarf, obwohl der Entwurf vor allem kleinere und mittlere Einkommen entlasten soll. Auch die Koalition selbst hat am Abend noch beraten. Nach rund 4 Stunden ist der Koalitionsausschuss von CDU, CSU und SPD zu Ende gegangen. Im Mittelpunkt standen die Umsetzung bereits beschlossener Reformen und der Haushalt 2027. Die Stimmung wurde von den Beteiligten als konstruktiv beschrieben. Im Jemen gehen derweil die gegenseitigen Angriffe zwischen Saudi-Arabien und der Houthi-Miliz weiter. Nach Angriffen auf Flughäfen in Saudi-Arabien meldet Riad die Zerstörung von 82 militärischen Zielen im Jemen. Die Angaben lassen sich unabhängig nicht überprüfen. Ein neuer Bericht des WWF zeigt zudem, wie stark Wildtierbestände weltweit weiter zurückgehen. Besonders in Süßwasserlebensräumen sind die Verluste dramatisch. Zugleich verweist der Verband aber auch auf einzelne Erholungserfolge durch Fangquoten und Artenschutz. Aus den USA kommt eine ungewöhnliche und schwere Geschichte. Nach einer gescheiterten Hinrichtung in Tennessee sprechen die Anwälte von Christa Pike von einem weiterhin verwirrten Gesundheitszustand. Die 50-Jährige war trotz zweier verabreichter Dosen des tödlichen Mittels lebend ins Krankenhaus gekommen. Und in Spanien ist die 87-jährige Mari Carmen Abascal gestorben, die nach einer Zwangsräumung zum Symbol der Wohnungskrise geworden war. Ihr Schicksal hatte landesweite Proteste gegen steigende Mieten und Verdrängung ausgelöst. Im Sport richtet sich der Blick auf die Ironman-WM auf Hawaii. Christian Blumenfeld und Sam Laidlow gehören dort zu den Top-Favoriten auf den Titel. Bei der Rad-EM gab es für Deutschland dagegen keine Medaille in Zeitfahren, während Marleen Reusser und Primoz Roglic Europameister wurden. Das Wetter wird heute unruhig und nass bleiben. Über weite Teile Deutschlands werden Regen oder Regenschauer erwartet. Dazu liegen die Temperaturen meist zwischen 15 und 18 Grad. Auch morgen wird es regnerisch. Am Samstag wechseln sich dann weiter Schauer mit etwas milderen Werten ab. Ich bin Jonas. Wir hören uns gleich wieder mit mehr Musik.
1: Schön, dass du dabei warst. Jetzt kommen die Nachrichten mit Jonas und direkt danach übernimmt Nina für dich.
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Danke dir, Jonas. Hi, ich bin Nina. Schön, dass du jetzt mit mir im Vormittag bist. Wir machen's uns hell, wach und mit richtig guter Musik. Los geht's!

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Auf dem Dortmund-Ems-Kanal gibt's gerade Stau in der Binnenschifffahrt, weil Niedrigwasser im Rhein Schiffe auf den Kanal drückt und obendrauf noch ein Schleusentor kaputt ist. Das ist so ein schöner Niedersachsen-Moment. Nicht nur die Hauptstrecke ist dicht, selbst die Ausweichroute hat schlechte Laune. Und manchmal ist die Ersatzlösung im Alltag ja echt der größere Zirkus als das eigentliche Problem. Und wenn ich einmal kurz richtig Druck im System brauche, wirkt genau so ein Song bei mir ziemlich perfekt. He is Nonpoint mit Endure.

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Mit Musik, kleinen Themen und Tipps für später. Und ab 21 Uhr macht Theo Leinwand und Couch. 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Jetzt Grupo Frontera und Karin Leon. Cui vuelvas.

0: Jetzt die Nachrichten bei Hive Weaver FM. Unsere KI-Redaktion hat sie aus aktuellen Quellen zusammengestellt. Guten Tag, es ist 11 Uhr. Am Mikrofon Jonas. Der Bundestag berät heute erstmals über die geplante Einkommensteuerreform. Die Union macht ihre Zustimmung aber von weiteren Reformen abhängig und verlangt Nachbesserungen, obwohl der Entwurf vor allem kleinere und mittlere Einkommen entlasten soll. Vorgesehen sind unter anderem ein höherer Grundfreibetrag sowie mehr Geld bei Kinderfreibetrag und Kindergeld. Auch im Koalitionsausschuss von CDU, CSU und SPD ging es gestern Abend um Reformen und den Haushalt 2027. Nach rund 4 Stunden war Schluss. Die Stimmung wurde als gut und konstruktiv beschrieben. Beide Seiten betonen, man wolle Wachstum, sichere Arbeitsplätze und den gesellschaftlichen Zusammenhalt in den Mittelpunkt stellen. Im Jemen verschärfen sich derweil die Kämpfe zwischen Saudi-Arabien und der Houthi-Miliz. Nach Angriffen auf Flughäfen hat die saudi-arabisch geführte Koalition nach eigenen Angaben 82 militärische Ziele der Houthi zerstört. Zuvor hatte Riad mitgeteilt, bei den Attacken auf Flughäfen seien 3 Menschen getötet und 36 verletzt worden. Der WWF warnt in seinem neuen Living Planet Report vor weiter dramatisch sinkenden Wildtierbeständen. Besonders stark sei der Rückgang in Süßwasserlebensräumen, aber auch an Land und in den Meeren. Zugleich zeigt der Bericht, wo Fangquoten greifen und Arten gezielt geschützt werden, können sich Bestände auch wieder erholen. In den USA klagen die Demokraten gegen die Trump-Regierung wegen umstrittener TV-Spots vor den Kongresszwischenwahlen. Sie werfen der Regierung vor, mit Steuergeld Wahlwerbung finanziert zu haben und sprechen von einem Verstoß gegen Haushaltsregeln. Im Sport richtet sich der Blick auf die Ironman-WM auf Hawaii. Mit Christian Blumenfeld und Sam Laidlow stehen 2 frühere Weltmeister am Start, allerdings ohne den verletzten Titelverteidiger Kasper Stornes. Bei der Rad-EM verpasste Franziska Koch als 11. die Top 10 und im Männerzeitfahren landete Marco Brenner auf Rang 20. Und zum Wetter. Es wird heute in ganz Deutschland unbeständig mit Regen und Schauern. Dazu liegen die Höchstwerte meist zwischen 15 und 18 Grad. In der Nacht kühlt es auf 10 bis 11 Grad ab. Morgen erwartet uns erneut Regen bei 13 bis 16 Grad. Ich bin Jonas, danke fürs Zuhören und jetzt geht's weiter mit Musik.
1: Danke dir, Jonas. Und für dich geht's hier jetzt wieder schön nach vorn. Mit Musik und ein bisschen extra Schwung für deinen Donnerstag.

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Tyler Smuda aus Bottrop ist nach seinem Junioren-Europameistertitel beim Ironman in Frankfurt jetzt zum ersten Mal bei der Ironman-WM auf Hawaii dabei. Ich mag diesen Moment total, wenn aus irgendwann vielleicht plötzlich, okay, ich bin wirklich da wird. Nicht mehr nur üben, sondern angekommen sein. Für dich jetzt Lola Young mit Messi.

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Und genau dieses Gefühl, wenn es plötzlich nicht mehr nur Übung ist, sondern echt zählt, das gebe ich dir jetzt direkt weiter. Willow featured Travis Barker mit TRANSPARENTSOUL.

0: Die Nachrichten bei Hiveweaver FM. Zusammengestellt von unserer KI-Redaktion aus aktuellen Quellen. Guten Tag, es ist 12 Uhr, am Mikrofon Lena. Im Bundestag wird heute der Entwurf für eine Reform der Einkommenssteuer erstmals beraten. Die Union knüpft ihre Zustimmung aber an weitere Reformschritte und sieht noch Nachbesserungsbedarf, während die Koalition vor allem kleinere und mittlere Einkommen entlasten will. Geplant sind unter anderem ein höherer Grundfreibetrag sowie Anpassungen bei Kinderfreibetrag und Kindergeld. Auch der Koalitionsausschuss von CDU, CSU und SPD hat gestern Abend getagt, und zwar rund 4 Stunden lang. Im Mittelpunkt standen die Umsetzung bereits beschlossener Reformen und der Haushalt 2027. Aus der Koalition hieß es anschließend, die Gespräche seien gut und konstruktiv verlaufen. Im Jemen verschärfen sich unterdessen die Kämpfe zwischen Saudi-Arabien und der Houthi-Miliz weiter. Nach Angriffen auf Flughäfen in Saudi-Arabien meldet Riad die Zerstörung von 82 militärischen Zielen der Houthi im Jemen. Die Angaben lassen sich nicht unabhängig prüfen. Zuvor hatte Saudi-Arabien mitgeteilt, bei den Angriffen auf Flughäfen seien 3 Menschen getötet und 36 verletzt worden. Der WWF warnt zugleich vor weiter dramatisch sinkenden Wildtierbeständen. Besonders stark betroffen sind Süßwasserlebensräume, aber auch an Land und in den Meeren gehen die Bestände seit Jahrzehnten zurück. Der Bericht nennt als Hauptursachen menschliche Eingriffe wie Lebensraumverlust und Umweltzerstörung. In den USA klagen die Demokraten gegen die Trump-Regierung wegen umstrittener TV-Spots vor den Midterms. Sie werfen der Regierung vor, mit Steuergeld Wahlwerbung finanziert zu haben und wollen das gerichtlich stoppen lassen. Im Sport richtet sich der Blick auf die Ironman-WM auf Hawaii. Christian Blumenfeld und Sam Laidlow zählen dort zu den Top-Favoriten auf den Titel. Bei der Rad-EM gab es aus deutscher Sicht dagegen keine Medaille. Im Zeitfahren landeten Franziska Koch und Marco Brenner nur außerhalb der Podestplätze. Und zum Wetter? Heute wird es deutschlandweit wechselhaft und nass, mit Regen oder Schauern. Dazu liegen die Temperaturen meist zwischen 15 und 18 Grad. Auch morgen und übermorgen bleibt es regnerisch und eher kühl. Ich bin Lena, danke fürs Einschalten und jetzt geht es weiter mit Musik.
1: Danke dir, Lena. Und du bleib genau hier bei Hiveweaver FM. Wir machen dir den Mittag jetzt schön. Mit viel Musik und richtig gutem Schwung.

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Seit gut einem Jahr ist Samara Fannel Co-Trainerin bei den Skyliners Frankfurt. Laut Sportschau als einzige Frau im Profi-Basketball der Männer. Und genau das ist für mich gar nicht nur eine große Heldinnenschlagzeile, sondern dieses sehr echte Gefühl, in einem Raum erstmal die Einzige zu sein. Im Job, im Kurs, beim Familienessen mit einer anderen Meinung oder als die eine Person, die wirklich die Aufbauanleitung liest. Und jetzt was, das sofort Wärme reinbringt. Burbujas de Amor von Juan Luis Guerra ist für mich so ein Song für den Moment, wenn der Tag kurz weicher wird. Hier ist er für dich.

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0: 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Guten Tag. Es ist 13 Uhr. Am Mikrofon Lena. Im Bundestag wird heute erstmals über die geplante Einkommensteuerreform beraten. Die Union verlangt dafür aber weitere Nachbesserungen und knüpft ihre Zustimmung an andere Reformvorhaben. Im Kern geht es um Entlastungen für kleinere und mittlere Einkommen, etwa über einen höheren Grundfreibetrag sowie mehr Geld beim Kinderfreibetrag und beim Kindergeld. Auch die Konjunktur meldet sich mit einer überraschend optimistischen Prognose. Die Bundesregierung erwartet für dieses Jahr nun ein Wirtschaftswachstum von 1,3% und damit deutlich mehr als noch im Frühjahr. Als Gründe nennt das Wirtschaftsministerium vor allem Exporte, staatliche Investitionen und höhere Verteidigungsausgaben. Die Spitzen von CDU, CSU und SPD haben derweil ihren Koalitionsausschuss nach etwa 4 Stunden beendet. Im Zentrum standen die Umsetzung bereits beschlossener Reformen und der Haushalt 2027. Aus dem Regierungslager heißt es, die Gespräche seien konstruktiv gewesen. Man wolle wirtschaftliches Wachstum, sichere Arbeitsplätze und den gesellschaftlichen Zusammenhalt in den Mittelpunkt stellen. International verschärfen sich die Spannungen am Golf weiter. Nach Angriffen auf Flughäfen in Saudi-Arabien hat das Königreich nach eigenen Angaben im Jemen 82 militärische Ziele der Houthi-Miliz zerstört. Unabhängig überprüfen lassen sich diese Angaben nicht. Und noch ein Blick auf Umwelt und Gesundheit der Natur. Laut WWF gehen Wildtierbestände weltweit weiter dramatisch zurück, besonders in Süßwasserlebensräumen. Gleichzeitig zeigt der Bericht auch, dass gezielter Artenschutz und Fangquoten einzelne Bestände stabilisieren oder erholen können. Im Sport sucht Ghana nach der Entlassung von Carlos Queiroz per Internet einen neuen Nationaltrainer. Außerdem hat Lionel Messi nach 21 Jahren sein letztes Länderspiel für Argentinien bestritten und sich vor 85.000 Fans verabschiedet. Und zum Wetter? Es wird heute in ganz Deutschland nass und unbeständig bleiben, mit Regen oder Regenschauern und Höchstwerten von etwa 15 bis 18 Grad. In der Nacht liegen die Tiefstwerte bei 10 bis 12 Grad, morgen wird es erneut regnen bei 12 bis 16 Grad. Das waren die Nachrichten. Ich bin Lena, gleich geht es weiter mit Musik.
1: Danke dir, Lena. Und du? Schön, dass du hier bist. Wir machen dir den Donnerstag jetzt wieder ein Stück heller. Mit viel Musik und richtig gutem Schwung.

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0: An der IGS Peine lesen Schülerinnen und Schüler im Tandem dreimal pro Woche jeweils 25 Minuten laut. Und zwar ganz ausdrücklich auch, damit Textaufgaben in Mathe oder Physik besser klappen. Finde ich richtig stark. Weil Lesen eben nicht nur Deutschstunde ist, sondern Alltagssuperkraft. Manchmal hakt's gar nicht an der Aufgabe, sondern schon an dem Satz davor. Und jetzt für dich Sabrina Carpenter mit Manchild.
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Und weil Lesen eben Alltagssuperkraft ist, Change mit The Glow of Love.

0: Jetzt die Nachrichten bei Hiveweaver FM. Unsere KI-Redaktion hat sie aus aktuellen Quellen zusammengestellt. Guten Tag, es ist 14 Uhr. Am Mikrofon Lena. Der Literaturnobelpreis geht in diesem Jahr an die kanadische Autorin Anne Carson. Die schwedische Akademie würdigt damit ihr kühnes und einfallsreiches Gesamtwerk, in dem sie klassische Traditionen mit sehr eigenen, modernen Formen verbindet. Carson gilt seit Jahren als Favoritin und zählt zu den renommiertesten zeitgenössischen Schriftstellerinnen. Im Bundestag hat Finanzminister Lars Klingbeil seine geplanten Änderungen bei der Einkommensteuer verteidigt. Er spricht von einer fairen Entlastung, vor allem für Menschen mit kleinen und mittleren Einkommen, stößt damit aber bei Opposition und auch in der Union auf deutliche Kritik. Grünen und Linken gehen die Pläne nicht weit genug. Auch wirtschaftlich meldet die Bundesregierung eine vorsichtig bessere Lage. Für dieses Jahr wird nun ein Wachstum von 1,3% erwartet, deutlich mehr als noch im Frühjahr. Als Treiber nennt das Wirtschaftsministerium vor allem Exporte, staatliche Investitionen und höhere Verteidigungsausgaben. Im Jemen haben sich die Angriffe zwischen Saudi-Arabien und der Houthi-Miliz weiter verschärft. Nach Attacken auf Flughäfen im Königreich meldet Riad die Zerstörung von 82 militärischen Zielen der Houthi. Unabhängig überprüfen lassen sich die Angaben nicht. Der WWF warnt unterdessen vor einem dramatischen Rückgang vieler Wildtierbestände. Besonders stark betroffen sind Süßwasserlebensräume, aber auch an Land und in den Meeren gehen die Bestände seit Jahrzehnten zurück. Gleichzeitig zeigt der Bericht, dass gezielter Artenschutz und strengere Fangquoten Erholungen möglich machen. In den USA klagen die Demokraten gegen die Trump-Regierung. Es geht um den Vorwurf, Wahlwerbung mit Steuergeld finanziert zu haben. Streitpunkt sind TV-Spots im Umfeld der Kongresszwischenwahlen. Im Sport sucht Ghana nach der Entlassung von Carlos Queiroz per Internet einen neuen Nationaltrainer. Und Lionel Messi hat nach 21 Jahren und 208 Länderspielen seinen Abschied von Argentiniens Nationalteam gegeben. Zum Wetter. Heute wird es deutschlandweit regnerisch, im Norden und Osten sowie in der Mitte mit Schauern, im Westen mit Regen. Die Höchstwerte liegen zwischen 15 und 18 Grad. Morgen erwartet uns erneut Regen bei 12 bis 16 Grad. Ich bin Lena, danke fürs Zuhören und jetzt geht es weiter mit der Musik.
1: Danke dir fürs Dabeisein. Jetzt sind erstmal die Nachrichten mit Lena dran und gleich danach übernimmt Felix für dich.

0: 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Danke dir, Lena. Ich bin Felix. Moin dir. Schön, dass du dabei bist. Wir machen uns den Nachmittag jetzt ein gutes Stück heller. Und dann kommt direkt Musik. 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

In Hildesheim schützt ein Pilotprojekt Bäume vor Bibern mit einem speziellen Chili-Anstrich gegen das Annagen. Finde ich großartig, weil Naturschutz plötzlich klingt wie Küche. Wenn freundliches Bitten nicht reicht, kommt eben die scharfe Variante. Bei uns zu Hause heißt das dann eher Zettel am Kühlschrank oder Passwort ändern, damit endlich mal keiner mehr an die Streaming-App geht. Für dich jetzt 21 Pilots mit The Outside.

0: 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Guten Tag, es ist 15 Uhr. Am Mikrofon Lena. In Berlin nehmen Linke, Grüne und SPD Sondierungsgespräche für eine mögliche Regierungsbildung auf. Voraussetzung war eine gemeinsame Erklärung zum Umgang mit Antisemitismus. Das Existenzrecht Israels sei unverhandelbar, jüdisches Leben solle in Berlin besser geschützt werden und Mitglieder der Parteien müssten bei Verstößen gegen diese Grundsätze mit Konsequenzen rechnen. Aus Stockholm kommt eine internationale Auszeichnung. Der Literaturnobelpreis geht in diesem Jahr an die kanadische Autorin Anne Carson. Die schwedische Akademie würdigt ihr kühnes und einfallsreiches Gesamtwerk, das klassische Traditionen mit neuen Formen der Gegenwartsliteratur verbindet. Im Bundestag ist der Entwurf für die Einkommensteuerreform auf Kritik gestoßen. Finanzminister Lars Klingbeil verteidigte die Pläne als fairen Ausgleich und verwies auf eine Entlastung von 10 Milliarden Euro für kleine und mittlere Einkommen in den Jahren 2027 und 2028, während Opposition und auch Teile der Union die Reform als nicht weit genug einschätzen. Auch zur Konjunktur gibt es neue Zahlen. Die Bundesregierung erwartet für dieses Jahr nun ein Wirtschaftswachstum von 1,3%. Noch im Frühjahr war sie von nur 0,5% ausgegangen. Als Gründe nennt das Wirtschaftsministerium vor allem Exporte, staatliche Investitionen und höhere Verteidigungsausgaben. Im Nahen Osten gehen die gegenseitigen Angriffe weiter. Saudi-Arabien meldet die Zerstörung von 82 militärischen Zielen der Houthi-Miliz im Jemen. Zuvor hatte Riad 3 Tote und 36 Verletzte nach Angriffen auf Flughäfen im Land gemeldet. Im Sport will UEFA-Präsident Alexander Zeferin für eine 4. Amtszeit antreten. Und Borussia Dortmund startet als Tabellenführer in den Bundesliga-Restart gegen Werder Bremen. Im deutschen Eisschnelllauf verschärft sich unterdessen der Streit zwischen Erfurter Athleten und dem Verband. Zum Wetter. Es wird heute vielerorts regnerisch und schaueranfällig bleiben, bei Höchstwerten zwischen 15 und 18 Grad. In der Nacht geht es auf 10 bis 11 Grad zurück. Morgen erwartet uns erneut Regen bei 12 bis 16 Grad. Das waren die Nachrichten. Ich bin Lena und wünsche Ihnen nun gute Musik.
1: Danke dir, Lena. Und du? Jetzt einmal kurz durchatmen, Schultern locker und dann drehen wir dir den Nachmittag hier wieder schön auf.

Heute vor 21 Jahren ist der ESA-Satellit Cryosat gestartet und kurz nach dem Start direkt ins Nordpolarmeer gestürzt. Das ist auf die denkbar große Art genau dieser Moment, wenn du den Montag komplett durchplanst, das neue Fitnessprogramm anfängst oder endlich diese erste Nachricht abschickst. Und nach 3 Minuten merkst du, yo, Neustart. Privacy von Pitbull Feature Jason Derulo wirkt für mich genau dann, wenn der Tag einmal kurz schief stand und du wieder Zutrag kriegen willst. Hier ist das Ding.

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Heute Abend lohnt sich das Dranbleiben. Ab 21 Uhr hat Theo hier Leinwand und Couch. Das wöchentliche Kino-, Serien- und Streaming-Magazin. Ehrlich erzählt, mit den deutschen Starts der Woche und am Ende einem Sehtipp, den du direkt mitnehmen kannst. Und ab 22 Uhr übernimmt David in der Nachtschicht mit ruhigem Soul und R&B. Genau die Sorte warme Nachtstimme, bei der der Tag sauber ausrollt. Jetzt für dich, The Killers mit Mr. Brightside.

0: Für dich jetzt Rihanna mit Disturbia. Läuft.
1: 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Guten Tag, es ist 16 Uhr. Am Mikrofon Lena. In Berlin wollen Linke, Grüne und SPD Sondierungsgespräche für eine mögliche Regierungsbildung aufnehmen. Vorausgegangen war eine gemeinsame Erklärung zum Umgang mit Antisemitismus, in der die Parteien betonen, jüdisches Leben zu schützen, das Existenzrecht Israels als unverhandelbar zu sehen und klare Grenzen bei Verstößen zu ziehen. In der Ukraine hat es bei russischen Angriffen auf zwei Busse in Kramatorsk mindestens 30 Tote und 18 Verletzte gegeben. Die Lage in der ostukrainischen Region Donetsk verschärft sich weiter, während dortige Behörden die Menschen erneut auffordern, in sicherere Gebiete zu fliehen. Der Literaturnobelpreis geht in diesem Jahr an die Kanadierin Anne Carson. Die schwedische Akademie würdigt damit ihr kühnes, einfallsreiches Gesamtwerk, in dem sie klassische Formen mit Gegenwartsliteratur verbindet. In Italien ist die umstrittene Wahlrechtsreform von Ministerpräsidentin Giorgia Meloni endgültig verabschiedet worden. Die Opposition wirft ihr vor, damit die eigene Macht vor der Parlamentswahl 2027 absichern zu wollen. Auch im Bundestag sorgt die Steuerpolitik weiter für Streit. Finanzminister Lars Klingbeil hat seinen Entwurf für die Einkommensteuerreform verteidigt, obwohl Opposition und auch Teile der Union ihn kritisieren. Er verweist auf eine Entlastung von 10 Milliarden Euro für Menschen mit kleinen und mittleren Einkommen. Und die Bundesregierung blickt etwas optimistischer auf die Konjunktur. Sie erwartet für dieses Jahr nun ein Wachstum von 1,3%, statt der im Frühjahr angenommenen 0,5%. Als Treiber gelten Exporte, staatliche Investitionen und höhere Verteidigungsausgaben. Im Sport hat UEFA-Präsident Alexander Zeferin angekündigt, 2027 für eine vierte Amtszeit kandidieren zu wollen. Und Borussia Dortmund startet als Tabellenführer in den Bundesliga-Restart. Zum Wetter. Es wird heute landesweit nass bleiben, mit Regenschauern und Regen, bei Höchstwerten meist zwischen 15 und 18 Grad. In der Nacht kühlt es auf 10 bis 11 Grad ab. Morgen erwartet uns weiter Regen, bei 11 bis 16 Grad. Ich bin Lena, danke fürs Zuhören und jetzt geht es weiter mit der Musik.
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0: Danke dir, Lena. Und du? Lehn dich kurz zurück. Wir drehen hier jetzt wieder die Musik auf und machen dir den Nachmittag ein Stück leichter.

Trotz Testspieldebakel hat Werder Bremen laut Sportschau den besten Saisonstart seit dem Wiederaufstieg hingelegt. Und in der Datenanalyse wird ausgerechnet Niklas Füllkrug als großer Faktor genannt. Ich mag sowas total. Diese Leute, die gar kein großes Theater machen und trotzdem den Laden besser laufen lassen. Im Büro, beim Umzug, irgendwo im Freundeskreis. Genau diese eine Person, die den Abend rettet. Hier sind Manar und Alejandro Fernandez mit Mariposa Traicionera.

0: Ab 21 Uhr Theo mit Leinwand und Couch, deutsche Starts der Woche und ein Sehtipp, der dich zuverlässig auf die Couch zieht. Ab 22 Uhr David in die Nachtschicht mit ruhigem Soul und R&B. Jetzt Jimmy Eat World mit The Middle. Pures geradeaus, wenn der Kopf noch im Arbeitstag hängt.
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0: Jetzt die Nachrichten bei Hive Weaver FM. Unsere KI-Redaktion hat sie aus aktuellen Quellen zusammengestellt. Guten Tag, es ist 17 Uhr. Am Mikrofon Lena. In Berlin haben sich Linke, Grüne und SPD auf Sondierungsgespräche für eine mögliche Regierungsbildung verständigt. Vor dem Start gab es eine gemeinsame Erklärung zum Umgang mit Antisemitismus. Das Existenzrecht Israels sei unverhandelbar. Jüdisches Leben solle besser geschützt werden. Auch Polizei und Verfassungsschutz sollen dabei eine stärkere Rolle bekommen. Im Krieg in der Ukraine hat es bei russischen Angriffen auf zwei Busse in Kramatorsk mindestens 30 Tote und 18 Verletzte gegeben. Nach weiteren Angriffen auf Kiew und andere Städte musste dort zudem der Strom abgeschaltet werden, während die Lage in der Region Donetsk weiter eskaliert. Auch aus Stockholm gibt es eine bedeutende Nachricht. Der Literaturnobelpreis geht an die kanadische Autorin Anne Carson. Gewürdigt wird ihr kühnes, einfallsreiches Gesamtwerk, das klassische Traditionen mit neuen Formen der Gegenwartsliteratur verbindet. In Italien ist die umstrittene Wahlrechtsreform von Ministerpräsidentin Giorgia Meloni endgültig verabschiedet worden. Kritiker werfen der Regierung vor, sich damit vor der Parlamentswahl 2027 einen Machtvorteil zu sichern. Die Reform sieht unter anderem einen Mehrheitsbonus für die stärkste Kraft vor. Im Bundestag hat Finanzminister Lars Klingbeil seinen Entwurf für die Einkommensteuerreform verteidigt. Er sprach von einer Entlastung besonders für kleine und mittlere Einkommen, während Opposition und auch Teile der Union die Pläne für nicht weit genug halten. Die Bundesregierung blickt derweil deutlich optimistischer auf die Konjunktur. Für dieses Jahr erwartet sie nun 1,3% Wachstum statt wie zuletzt 0,5%. Als Gründe nennt das Wirtschaftsministerium vor allem Exporte, staatliche Investitionen und höhere Verteidigungsausgaben. Im Sport will UEFA-Präsident Alexander Zeferin für eine vierte Amtszeit kandidieren. Und Borussia Dortmund startet als Tabellenführer aus der Länderspielpause in die Bundesliga zurück. Beim Wetter wird es heute unbeständig und oft nass, mit Regen oder Schauern im ganzen Land und Temperaturen meist zwischen 15 und 18 Grad. In der Nacht kühlt es auf 10 bis 11 Grad ab. Morgen wird erneut Regen erwartet, am Samstag dann weiter wechselhaft mit Schauern und 13 bis 17 Grad. Das waren die Nachrichten. Hier geht es weiter mit der Musik. Ich bin Lena.
1: Danke dir, Lena. Und du? Lehn dich kurz zurück. Wir ziehen hier zusammen mit guter Musik durch den Abend.

Francis Hulson bekommt den Physik-Nobelpreis für Pionierarbeit an Neutrinos. Teilchen, die in der Tagesschau als Geister aus dem All beschrieben werden. Mag ich sofort, weil es genau dieses Gefühl trifft. Überall zieht irgendwas durch deinen Tag und du merkst es erst, wenn es fehlt. WLAN, gute Laune, Müdigkeit oder dieser eine Luftzug, der jede Tür mit Ansage zufallen lässt. Für dich jetzt 21 Pilots mit My Blood. 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

0: Für dich jetzt Grover Washington Jr. featured Bill Withers mit Just the Two of Us Ghana Long Remix. Läuft.
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Ab 21 Uhr Theo mit Leinwand und Couch, deutsche Starts der Woche und ein Sehtipp fürs Sofa. Sehr gefährlich für Abendpläne. Ab 22 Uhr dann David in der Nachtschicht mit ruhigem Soul und R&B. Bis dahin nehmen wir das Mitschwingen mit. The Doobie Brothers. What a Fool Believes.

0: Die Nachrichten bei Hiveweaver FM. Zusammengestellt von unserer KI-Redaktion aus aktuellen Quellen. Guten Abend, es ist 18 Uhr. Am Mikrofon Tobias. Der neue britische Premierminister Andy Burnham hat bei seinem Antrittsbesuch in Berlin überraschend eine enge Verteidigungskooperation mit Deutschland angeboten. Im Raum steht eine Beteiligung am britisch geführten GCAP-Programm für einen neuen Kampfjet, nachdem das deutsch-französische Projekt in diesem Sommer gescheitert war. Schwere Nachrichten kommen aus der Ukraine. Bei russischen Angriffen auf zwei Busse in Kramatorsk sind nach ukrainischen Angaben mindestens 30 Menschen getötet worden, 18 weitere wurden verletzt. Wegen der angespannten Lage wurde dort der öffentliche Nahverkehr eingestellt, zugleich fiel nach Angriffen auf Kiew und andere Städte der Strom aus. In Berlin haben Linke, Grüne und SPD Sondierungsgespräche für eine mögliche Regierungsbildung vereinbart. Zuvor einigten sich die Parteien auf eine gemeinsame Erklärung gegen Antisemitismus mit klaren Zusagen zum Schutz jüdischen Lebens und der Ankündigung, Kontakte zur organisierten Kriminalität strikt zu meiden. Der Literaturnobelpreis 2026 geht an die Kanadierin Anne Carson. Die schwedische Akademie würdigt damit ihr kühnes und einfallsreiches Gesamtwerk, in dem sie klassische Stoffe mit modernen Formen verbindet. Auch aus Italien gibt es eine politische Entscheidung. Das Parlament hat Giorgia Melonis umstrittene Wahlrechtsreform endgültig gebilligt. Die Regierung verspricht sich davon mehr Stabilität. Die Opposition warnt dagegen vor einer Machtabsicherung vor der Wahl 2027. Im Bundestag hat Finanzminister Lars Klingbeil seine Pläne für die Einkommensteuer verteidigt. Die Reform soll vor allem kleine und mittlere Einkommen entlasten, stößt bei Opposition und Teilen der Union aber auf deutliche Kritik. Im Sport will UEFA-Präsident Alexander Zeferin für eine vierte Amtszeit kandidieren. Und der frühere Bundesliga-Profi Granit Xhaka ist wegen gefälschter Impfzertifikate zu einer bedingten Geldstrafe verurteilt worden. Zum Wetter. Heute Abend und in der Nacht wird es in ganz Deutschland nass und unbeständig, mit Tiefstwerten zwischen 10 und 11 Grad. Morgen erwartet uns verbreitet Regen bei 11 bis 16 Grad, am Samstag dann weiter Schauer und etwas mildere Werte. Ich bin Tobias, danke fürs Zuhören und jetzt geht's weiter mit Musik.
1: Danke dir, Tobias. Und du, bleib genau da. Wir machen dir den Donnerstag jetzt wieder ein gutes Stück leichter.

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40 Jahre Großstadtrevier. Seit dem 5. Oktober läuft die neue Staffel und im Januar soll noch ein neuer Spielfilm folgen. Das sind genau diese Sachen, die so lange mitlaufen, dass sie fast schon zur Einrichtung gehören. Wie der Becher im Büro, den keiner anfasst, oder die Jacke, die immer am selben Haken wohnt. Und Paramore ist für mich genau richtig, wenn der Kopf noch halb im Tag hängt und der Abend schon anklopft. Hier ist Running Out of Time.

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0: 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Guten Abend. Es ist 19 Uhr. Am Mikrofon Tobias. Der neue britische Premier Andy Burnham hat bei seinem Antrittsbesuch in Berlin überraschend vorgeschlagen, dass sich Deutschland an der Entwicklung eines neuen Kampfjets beteiligt. Konkret geht es um das GCAP-Programm, an dem bisher Großbritannien, Italien und Japan arbeiten. Für Deutschland wäre das eine mögliche Alternative, nachdem das gemeinsame Kampfjet-Projekt mit Frankreich in diesem Sommer gescheitert ist. Aus der Ukraine kommen derweil erneut erschütternde Meldungen. Bei russischen Angriffen auf zwei Busse in Kramatorsk sind nach Angaben der Behörden mindestens 30 Menschen getötet worden, 18 weitere wurden verletzt. In der ohnehin stark umkämpften Region Donetsk verschärft sich damit die Lage weiter und der öffentliche Nahverkehr in Kramatorsk und Slowjansk soll eingestellt werden. In Berlin haben sich Linke, Grüne und SPD auf Sondierungsgespräche zur möglichen Regierungsbildung verständigt. Zuvor einigten sich die Parteien auf eine Erklärung gegen Antisemitismus, in der sie den Schutz jüdischen Lebens und das Existenzrecht Israels als unverhandelbar betonen. Auch Kontakte zur organisierten Kriminalität sollen strikt vermieden werden. Der Literaturnobelpreis geht in diesem Jahr an die kanadische Autorin Anne Carson. Die schwedische Akademie würdigte ihr kühnes und einfallsreiches Gesamtwerk, indem sie klassische Formen mit Gegenwartsliteratur verbindet. In Italien hat das Parlament eine umstrittene Wahlrechtsreform von Giorgia Meloni endgültig verabschiedet. Die Opposition wirft der Regierung vor, sich damit vor der Wahl 2027 Machtvorteile zu sichern. Im Bundestag hat Finanzminister Lars Klingbeil seinen Entwurf für die Einkommensteuerreform verteidigt, der vor allem kleine und mittlere Einkommen entlasten soll. Kritik kam von Opposition und Union, die Änderungen gehen ihnen teils nicht weit genug. Im Sport. UEFA-Präsident Alexander Čeferin will 2027 für eine vierte Amtszeit kandidieren. Und Granit Xhaka ist in der Schweiz wegen gefälschter Impfzertifikate zu einer bedingten Geldstrafe verurteilt worden. Beim Wetter wird es heute Abend und in der Nacht bundesweit nass und kühl, mit Tiefstwerten zwischen 10 und 12 Grad. Morgen erwartet uns erneut Regen bei 12 bis 16 Grad, am Samstag dann zeitweise Schauer bei 13 bis 17 Grad. Das waren die Nachrichten. Ich bin Tobias und jetzt geht es weiter mit Musik bei Hiveweaver FM.
1: Danke dir, Tobias. Und du, lehn dich kurz zurück. Wir ziehen hier gemeinsam mit Schwung weiter durch den Abend.

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Ghana sucht nach der Entlassung von Carlos Queiroz den neuen Nationaltrainer per Internet und die kommende Afrika-Cup-Qualifikation steht schon an. Ich mag allein dieses Bild. Ein Job so groß, dass du für eine halbe Sekunde denkst, komm, bewerbe ich mich frech einfach. Wie bei Wohnungen, Jobs oder Kleinanzeigen, die eigentlich drei Nummern zu groß sind. Für dich jetzt Billie Eilish mit Wildflower.

0: Der wirkt bei mir genau dann, wenn der Tag noch an einem klebt und man im Auto oder in der Küche einmal kurz lauter macht, damit der Abend endlich übernimmt. Hier ist Carry On von Fun.
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0: Jetzt die Nachrichten bei Hiveweaver FM. Unsere KI-Redaktion hat sie aus aktuellen Quellen zusammengestellt. Guten Abend, es ist 20 Uhr. Am Mikrofon Tobias. In Berlin hat der neue britische Premier Andy Burnham Deutschland überraschend eine Beteiligung an einem gemeinsamen Kampfjet-Projekt angeboten. Es geht um das GCAP-Programm und damit um eine mögliche neue Alternative, nachdem die deutsch-französische Zusammenarbeit bei einem ähnlichen Vorhaben in diesem Sommer gescheitert war. Auch aus der Ukraine kommen schwere Nachrichten. Bei Angriffen auf zwei Busse in Kramatorsk sind nach ukrainischen Angaben mindestens 30 Menschen getötet worden, 18 weitere wurden verletzt. Die Stadt liegt in der Region Donetsk und gilt als eine der letzten großen, von der Ukraine kontrollierten Städte dort. Die Sicherheitslage hat sich nach Angaben der Behörden drastisch verschlechtert. In Berlin haben sich Linke, Grüne und SPD auf Sondierungsgespräche für eine mögliche Regierungsbildung verständigt. Vorausgegangen war eine gemeinsame Erklärung zum Umgang mit Antisemitismus, in der die Parteien unter anderem betonen, dass das Existenzrecht Israels unverhandelbar sei und jüdisches Leben geschützt werden müsse. Aus Stockholm kommt die Entscheidung für den Literaturnobelpreis. Ausgezeichnet wird die Kanadierin Anne Carson für ihr kühnes und einfallsreiches Gesamtwerk. Die 76-Jährige gilt als eine der eigenwilligsten Schriftstellerinnen ihrer Generation und verbindet in ihren Texten klassische Formen mit Gegenwartsliteratur. In Italien hat das Parlament das umstrittene Wahlrecht von Ministerpräsidentin Giorgia Meloni endgültig gebilligt. Die Reform soll künftigen Wahlsiegern mit einem Mehrheitsbonus mehr Stabilität sichern, stößt bei der Opposition aber auf scharfe Kritik wegen möglicher Machtabsicherung. Im Sport bleibt die UEFA im Machtkampf mit der FIFA vorerst ohne Gegenkandidaten für Gianni Infantino, hat aber eine Strategie beschlossen. Und Granit Xhaka ist in der Schweiz wegen gefälschter Impfzertifikate zu einer bedingten Geldstrafe verurteilt worden. Zum Wetter. Heute Nacht wird es vielerorts regnen, bei Tiefstwerten von 10 bis 11 Grad. Morgen erwartet uns erneut Regen bei 12 bis 16 Grad, am Samstag dann weiter unbeständig mit Schauern und 13 bis 17 Grad. Ich bin Tobias, danke fürs Zuhören und jetzt geht es weiter mit der Musik.
1: Danke dir, Tobias. Und du, lehn dich kurz rein. Wir ziehen hier jetzt wieder schön mit Musik durch den Abend.

Den Medizinnobelpreis 2007 haben Mario Capecchi, Martin Evans und Oliver Smithies für ihre Arbeiten an der Knockout-Maus bekommen. Klingt erst wie Samstagmorgen-Trickfilm, ist aber ziemlich handfester Nobelpreisstoff. Ich mag ja die Alltagsversion davon. Was müsste bei dir mal kurz aus, damit du merkst, wie viel es eigentlich dauernd macht? Push-Nachrichten, Gruppenchat, Kaffeemaschine, Flurlicht. Für dich jetzt Green Tea Peng mit Human.

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Zusammengestellt von unserer KI-Redaktion aus aktuellen Quellen. Guten Abend. Es ist 21 Uhr. Am Mikrofon Tobias. Bei seinem Antrittsbesuch in Berlin hat der neue britische Premier Andy Burnham Deutschland überraschend eine Beteiligung an einem gemeinsamen Kampfjet-Projekt angeboten. Es geht um das GCAP-Programm, das Großbritannien, Italien und Japan bereits vorantreiben. Nach dem gescheiterten deutsch-französischen Projekt sucht Berlin damit weiter nach einer Alternative. Im Krieg gegen die Ukraine hat es unterdessen erneut schwere Opfer gegeben. Bei Angriffen auf zwei Busse in Kramatorsk sind nach Angaben der ukrainischen Behörden mindestens 30 Menschen getötet worden, 18 weitere wurden verletzt. Nach Angriffen auf Kiew und andere Städte kam es zudem zu Stromabschaltungen, während die Lage in der letzten von der Ukraine kontrollierten Großstadt in der Region Donetsk weiter eskaliert. In Berlin haben sich Linke, Grüne und SPD auf Sondierungsgespräche zur möglichen Regierungsbildung verständigt. Vor allem beim Streitpunkt Antisemitismus legten die Parteien eine gemeinsame Erklärung vor. Der Schutz jüdischen Lebens und das Existenzrecht Israels seien unverhandelbar. Außerdem solle es klare Konsequenzen bei Verstößen geben. Der Literaturnobelpreis geht in diesem Jahr an die Kanadierin Anne Carson. Die schwedische Akademie würdigt damit ihr kühnes, einfallsreiches Gesamtwerk und ihre ungewöhnliche Verbindung von Lyrik, Essay, Übersetzung und klassischer Tradition. Italiens Parlament hat außerdem die umstrittene Wahlrechtsreform von Ministerpräsidentin Giorgia Meloni endgültig verabschiedet. Kritiker werfen ihr vor, damit vor der Wahl 2027 die eigene Macht zu absichern, während Meloni auf mehr Stabilität und weniger Regierungswechsel setzt. Im Sport bleibt die UEFA im Machtkampf mit FIFA-Präsident Gianni Infantino weiter ohne Gegenkandidaten, hat aber ihre Strategie für eine mögliche Ablösung festgelegt. Wettertechnisch wird es heute in Deutschland vielerorts nass bleiben, mit Regen oder Schauern, und Temperaturen meist zwischen 15 und 18 Grad. Auch morgen und übermorgen erwartet uns wechselhaftes Wetter mit weiteren Niederschlägen und Werten ungefähr zwischen 12 und 17 Grad. Ich bin Tobias. Danke fürs Zuhören. Und jetzt geht es weiter mit Musik.

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Danke dir, Tobias. Hi, ich bin Theo. Schön, dass du jetzt dabei bist. Wir machen's uns hier ab sofort ein bisschen heller im Kopf und starten direkt mit Musik.

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Leinwand und Couch bei Hiveweaver FN. Die Kritik kommt von einer künstlichen Intelligenz. Stell dir vor, zwei Leute sitzen in Turnschuhen und T-Shirts an den Schaltpulten einer Zukunftsmaschine. Und ein paar Augenblicke später klingt das Ganze eher wie ein Tresor, in dem es plötzlich hohl zurückhallt. Genau mit so einem Stoff gehen wir heute rein. Herzlich willkommen, wie schön, dass ihr dabei seid. Hier bei Hiveweaver FM geht's jetzt durch die spannendsten Filme, Serien und Geschichten der Woche. Und ich sag's euch, da sind heute Sachen dabei, die riechen nach Größenwahn, Absturz, Sehnsucht und richtig guten Figuren. Und wir starten mit einer Serie, die schon als wahre Geschichte so irre klingt, dass man erstmal guckt, ob da nicht doch ein Drehbuchautor heimlich nachgeholfen hat. The Altruists. Im Zentrum steht der Aufstieg und dann der spektakuläre Fall von FTX, also dieser Kryptobörse, die mal wie die Zukunft des Finanzsystems verkauft wurde, bis plötzlich Milliarden an Kundengeldern fehlten und aus dem großen Tech-Halsversprechen ein weltweiter Betrugsskandal wurde. Das Spannende ist, die Serie geht offenbar nicht trocken über Zahlen, Konten und Finanzkauderwelsch rein, sondern direkt in diese schillernde Machtfantasie einer Branche, die sich selbst gern als revolutionär, klüger und moralisch besser erzählt hat. Also die klassische Kombination aus Halsversprechen und sehr viel Selbstbewusstsein. Immer ein super Nährboden, wenn man später erklären muss, wo eigentlich das Geld hin ist. Und mitten in diesem Milieu stehen zwei junge Figuren, die von außen fast wie Popstars wirkten und intern offenbar ganz nah an den Schalthebeln eines Systems saßen, das irgendwann komplett außer Kontrolle geraten sein soll. Julia Garner spielt Caroline Allison, Anthony Boyle spielt Sam Bankman-Fried. Und ganz ehrlich, allein diese Besetzung macht mich schon neugierig. Garner bringt laut dem Material genau diese nervöse Intensität und Ambivalenz mit, die so eine Figur braucht. Nicht einfach Beifahrerin, sondern eine zentrale Akteurin in diesem Machtgefüge. Boyle übernimmt das gefallene Wunderkind, diesen Milliardär mit Nerd-Image, dessen öffentliche Figur irgendwo zwischen Genie, Exzentrik und vielleicht auch sehr bewusst gespielter Harmlosigkeit schwankte. Und da sitzt für mich der Haken, der es wirklich spannend macht. Die Altruists scheint nicht bloß zu fragen, wie ein Unternehmen abstürzt, sondern wer diese Menschen waren, die sich womöglich selbst als die Guten gesehen haben. Ein Laden, der mit mathematischer Präzision, Effizienz und sogar philanthropischen Motiven wirbt, und dann endet das alles im Chaos? Genau diese Reibung steckt schon im Titel. Moralisches Selbstbild auf der einen Seite, mutmaßlich verheerende Realität auf der anderen. Dazu kommt die persönliche Achse. Das ist eben nicht nur ein Wirtschaftsskandal mit Excel-Tabellen und Bilanzlöchern, sondern auch eine Beziehung im Zentrum dieses ganzen Bebens. The Playlist ruft dafür ausdrücklich dieses Bonnie- und Clyde-Motiv auf. Und wenn das aufgeht, dann kriegen wir keine bloße Nacherzählung von Schlagzeilen, sondern ein Charakterdrama über Macht, Nähe, Loyalität und Selbsttäuschung. Und das ist, mit Verlaub, meist deutlich interessanter als jeder Mann mit Laserpointer vor einer Kurve. Produziert wird das als Netflix-Miniserie. Und schon der erste Trailer positioniert das Ganze klar als prestigeverdächtiges True-Scandal-Drama. Einen deutschen Starttermin gibt's im vorliegenden Material noch nicht, das muss man fair sagen. Und auch bei der Kritikerlage gilt, ehrlich bleiben. Zur fertigen Serie liegt noch keine breite Resonanz vor, weil im Moment vor allem Trailer und Prämisse im Raum stehen. Meine Neugier kommt hier also nicht aus fertigen Urteilen, sondern aus Stoff, Besetzung und dieser gewaltigen Fallhöhe. Und die ist, hui, nicht gerade klein. Von einem System, das Vertrauen verspielt,
zu einem Film, der fragt, wer in einem System überhaupt dazugehören darf. Erstmal Musik und dann geht's weiter.

Mal ehrlich, wie oft denkt man bei einem einzigen Verfassungszusatz schon, das ist gerade Stoff für einen richtig brisanten Film? Und dann kommt Ava DuVernay und nimmt genauso ein trockenklingendes Ding, den 14. Zusatzartikel der US-Verfassung, und macht daraus offenbar eine Frage, die sofort knallt. Wer gehört in Amerika eigentlich voll dazu? Und wer entscheidet das? 13th knüpft an DuVernays enorm prägenden Dokumentarfilm 13th an, verschiebt den Blick aber ganz bewusst. Diesmal geht's nicht um das Verbot der Sklaverei und seine Schlupflöcher, sondern um Geburtsrecht, rechtsstaatliche Verfahren und gleichen Schutz vor dem Gesetz, also nicht weniger als das Fundament, auf dem Zugehörigkeit überhaupt steht. Und genau da setzt der Film an. Nicht als staubige Geschichtsstunde, sondern als Gegenwartsfrage mit offenem Kabel. Ich stell mir das wie einen Raum vor, in dem Geschichte nicht im Regal steht, sondern mitten auf dem Tisch liegt, und alle ziehen daran. DuVernay spricht laut Variety mit Politikerinnen und Politikern, mit Rechtswissenschaftlerinnen und Rechtswissenschaftlern, mit Kommentatorinnen und Kommentatoren darüber, wie dieser Verfassungszusatz entstanden ist und warum er heute wieder so heftig umkämpft ist. Das klingt nach einer Doku, die nicht bloß eine These hinschreibt und dann abnickt, sondern die Frontlinien sichtbar macht, juristisch, politisch, medial. Und diese Besetzung der Gesprächspartner ist schon für sich ein kleines Alarmsignal, im guten Sinne. Mit dabei sind unter anderem Alexandria Ocasio-Cortez, Anna Paulina Luna, Stacey Abrams, Sherrilyn Ifill, Robert Chung und Hassan Piker. Allein daran merkt man, hier sitzen nicht nur Leute, die auf dieselbe Art auf die Welt schauen. Hier prallen Perspektiven aufeinander. Über Rechte, über Staatsbürgerschaft, über Schutz durch das Gesetz, über die Frage, wem demokratische Sicherungen dienen sollen und wem sie im Ernstfall den Weg versperren. Genau da liegt offenbar der zentrale Konflikt von 13th. Laut Variety argumentiert der Film, dass diese Grundprinzipien in den vergangenen Jahren massiv unter Druck geraten seien. Ausdrücklich auch die Passage, die Aufständischen den Weg an die Staatsspitze versperren soll. Das ist also keine abstrakte Debatte mit Aktenordnern und Fußnotenstaub, sondern eine Auseinandersetzung darüber, wie belastbar demokratische Regeln sind, wenn es politisch richtig heiß wird. Kurz gesagt, nicht, was steht da auf dem Papier, sondern was davon gilt noch, wenn's drauf ankommt. Und ich finde schon spannend, wann dieser Film kommt. 13th war 2016 ein enorm einflussreicher, Oscar-nominierter Film. Fast ein Jahrzehnt später wirkt 13th wie eine bewusste Fortschreibung, nur eben an einer anderen neuralgischen Stelle der amerikanischen Verfassung. Nicht zurücklehnen und sagen, war mal wichtig, sondern hingucken und fragen, ist es immer noch? Das hat Wucht. Und dann packt DuVernay da auch noch Musik drauf, die nicht gerade nach Beipackzettel klingt. Der Originalsong Makings of Tomorrow stammt von Brittany Howard und Robert Glasper. Zwei Namen, bei denen man sofort merkt, das soll nicht bloß korrekt, sondern auch künstlerisch gesetzt sein. Netflix will laut Variety sowohl den Song als auch den Film in den Oscar-Rennen platzieren. Weltpremiere feiert 13th als Abschlussfilm des New York Film Festival, erscheinen soll er am 4. Dezember. Gesehen habe ich ihn natürlich noch nicht, aber die Mischung aus DuVernay, diesem Stoff und der politischen Fallhöhe macht mich wirklich hellhörig. Von Verfassung und Gegenwartspolitik gehen wir weiter zu einer Doku, die in die verdrängten Kapitel der Militärgeschichte schaut. Vorher gibt's Musik,

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Es gibt Geschichten, die wirken wie ein Lichtkegel in einem Archivkeller. Einmal draufgehalten und plötzlich steht da etwas, bei dem man sich fragt, warum zum Teufel wir darüber nicht längst viel mehr reden. Genau so klingt für mich Soul Patrol. Nach der großen Verfassungsfrage eben gehen wir jetzt in eine Doku, die ein verdrängtes Kapitel Militärgeschichte freilegt. Laut Synopsis: die Geschichte der ersten schwarzen Special Ops Einheit im Vietnamkrieg. Und diese Ausgangslage hat sofort Wucht. Ein Elite-Team, tief hinter feindlichen Linien, also Einsätze mit maximalem Risiko, maximaler Anspannung. Kaum Netz, kaum doppelten Boden. Du hast sofort dieses Bild vor Augen von Männern, die in einem Krieg arbeiten, in dem jeder Schritt zu weit der letzte sein kann. Und gleichzeitig trägt der Film noch eine zweite Ebene mit sich herum, die fast genauso aufgeladen ist. Warum ist so eine Einheit historisch so lange nicht im Zentrum gewesen? Das ist offenbar der eigentliche Zug dieses Films. The Playlist hebt ausdrücklich hervor, dass Soul Patrol weniger abstrakte Strategie runterbetet, sondern sichtbar machen will, wer diese Männer waren, wie sie eingesetzt wurden und warum ihre Geschichte im kollektiven Gedächtnis so wenig Platz bekommen hat. Also nicht die trockene Version mit Pfeilen auf Landkarten, bei der nach 3 Minuten alle heimlich aufs Handy schielen würden, sondern ein Zugriff über Menschen, Einsatzrealität und Erinnerung. Und genau da sitzt der zentrale Konflikt. Nicht nur im damaligen Kriegsgeschehen selbst, sondern auch in der Frage nach Anerkennung. Wie kann eine Einheit militärisch relevant sein, hochgefährliche Aufgaben übernehmen und gesellschaftlich trotzdem fast unsichtbar bleiben? Das ist eine richtig starke Spannung, weil sie über den historischen Moment hinausgeht. Es geht eben nicht bloß darum, was diese Männer getan haben, sondern auch darum, wer später darüber spricht. Oder eben nicht. Regie führt J.M. Harper und der Film kommt mit ordentlich Rückenwind. Laut The Playlist hatte Soul Patrol eine auffällige Weltpremiere in Sundance und wird als preisgekrönt beschrieben. Das macht mich schon hellhörig, weil es oft ein Zeichen ist, dass da nicht nur ein wichtiges Thema auf der Leinwand steht, sondern auch ein Film, der auf dem Festivalparkett wirklich was ausgelöst hat. Ehrlich gehört aber auch dazu. Die Kritikerlage ist nicht einfach nur Konfetti. The Playlist verweist auf die eigene Sundance-Kritik und nennt den Film bewegend, aber auch fehlerhaft. Das finde ich als Einordnung sogar ziemlich stark. Also kein blindes Abfeiern, sondern der Hinweis, hier steckt offenbar echte emotionale Kraft drin, vielleicht auch Wucht und Dringlichkeit, aber eben nicht alles sitzt perfekt. Und ganz offen, genau solche Filme machen mich oft erst recht neugierig, weil sie etwas freilegen wollen, das größer ist als bloße Glätte. In die Kinos soll Soul Patrol am 6. November kommen. Allerdings ist das im Material erstmal eine internationale Branchenmeldung ohne Deutschlandbezug. Für uns heißt das noch keine Sofort-Losrennen-Empfehlung für diese Woche. Aber ein Titel, den man sich merken sollte, wenn man sich für Kriegsdokus, verdrängte Geschichte und diese Frage interessiert, wie Erinnerung überhaupt verteilt wird. Und jetzt einmal kurz durchatmen. Wir bündeln ein paar Meldungen, bei denen es vor allem um Trailer, Projekte und Branchenbewegungen geht. Vorher gibt's Musik.

So, jetzt einmal im schnellen Zickzack durch drei Meldungen, die alle komplett verschieden klingen und genau deshalb Spaß machen. Erstens, Hugh Jackman steuert laut Variety auf Ridley Scotts Treasure Island zu. Und ich musste bei einem Detail sofort grinsen. Jackman sagt, das Drehbuch sei für ihn schlicht nicht abzulehnen gewesen. Und noch schöner ist seine Ehrlichkeit dabei. Er kannte den Stoff vorher kaum, hatte weder den Roman gelesen, noch ältere Verfilmungen gesehen. Und hat erst beim Lesen gemerkt, wie sehr unser ganzes Popkulturbild von Schatzkarte, Pirat und Papagei eigentlich von genau dieser Geschichte lebt. Manchmal stolpert man also in einen Klassiker rein und merkt, ach, daher weht der ganze Säbelrasselwind. Zweite Meldung und die hat Stacheln. Mike Flanagan nimmt sich Carrie vor und The Playlist spricht nach Interviews mit Beteiligten wie Matthew Lillard und Amber Midthunder von einer meaner, more modern Version. Das klingt für mich nicht nach bloßem Aufwärmen, sondern eher nach dem Versuch, eine Geschichte über Mobbing und Rache nochmal so anzuziehen, dass sie heute wieder wehtut. Und dann noch eine kleine Meldung mit richtig großer Bedeutung. Laut IndieWire reicht Ruwanda mit Ben Imana zum ersten Mal überhaupt einen Film für den Oscar in der Kategorie Bester internationaler Film ein. Der Film von Marie-Clémentine Dusabejambo spielt 2012 und folgt einer Frau, die Gespräche zur Heilung zwischen Überlebenden des Genozids an den Tutsi und Täterfamilien begleitet, bis ein Konflikt mit ihrer Tochter ihre eigene Idee von Vergebung auf eine harte Probe stellt. Das waren die Schlaglichter und nach denen schauen wir jetzt ganz praktisch auf das, was diese Woche hierzulande wirklich neu startet. Vorher gibt's Musik. 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

Wenn ihr diese Woche einmal komplett quer durch die Tonlagen springen wollt, bitte sehr. Vom Alien-Chaos bis zur leisen Langzeitliebe ist alles dabei. Die Starts der Woche kommen diesmal alle am 9.10.2026 und wir gehen sie einmal fix durch. Im Kino legt Hope den Turbo ein. Ein hyperrasanter südkoreanischer Genre-Mix rund um eine Hafenstadt nahe der demilitarisierten Zone, in der nach einem abgestürzten Schiff plötzlich riesige, hyperschnelle Aliens auftauchen. Klingt nicht nach einem Film, bei dem man gemütlich Popcorn sortiert, eher nach Anschnallen und Mitrennen. Komplett anderer Puls bei Alte Liebe, eine Literaturverfilmung über ein Ehepaar nach 40 gemeinsamen Jahren. Irgendwo zwischen Alltag, kleinen Reibungen und echter Verbundenheit. Also genau dieses leise Material, das nicht brüllt und gerade deshalb treffen kann. Dann Forgotten Island, auch im Kino. Ein Animationsabenteuer von den Philippinen, in dem zwei Freundinnen durch ein magisches Portal in eine verborgene Welt mit mythologischen Wesen geraten. Das hat sofort diesen schönen Sog von einmal falsch abgebogen und plötzlich ist die Welt eine ganz andere. Wer es leichter und zeitnäher mag, schaut auf Mira, eine flotte Coming-of-Age-Komödie über erste Verliebtheit, Freundschaft und den Druck von Social Media. Also Herzklopfen plus Bildschirmstress, leider erschreckend glaubwürdig. Und dann noch Wohin mit mir im Kino, ein Dokumentarfilm über einen syrischen und einen afghanischen Jugendlichen in Deutschland, die zwischen Integrationsdruck und Abschiebeangst leben. Das klingt nach einem Film, der sehr direkt auf Lebensrealitäten schaut, die oft schnell besprochen und viel zu selten wirklich erzählt werden. Das sind die Starts der Woche, allesamt ab 9.10.2026 im Kino. Und zum Schluss gibt's noch einen ganz gezielten Tipp. Nicht der lauteste Stoff der Woche, aber einer, der hängen bleiben dürfte. Vorher gibt's Musik.

0: 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Guten Abend, es ist 22 Uhr, am Mikrofon Tobias. Der neue britische Premierminister Andy Burnham hat bei seinem Antrittsbesuch in Berlin Deutschland überraschend eine Beteiligung an einem neuen Kampfjet-Projekt angeboten. Gemeint ist das GCAP-Programm, an dem bisher Großbritannien, Italien und Japan beteiligt sind, und damit sucht Deutschland nach dem gescheiterten Projekt mit Frankreich offenbar eine neue Option in der Verteidigungskooperation. Im Krieg gegen die Ukraine gibt es unterdessen erneut schwere Opferzahlen. Bei Angriffen auf zwei Busse in der ostukrainischen Stadt Kramatorsk sind nach Angaben der Behörden mindestens 30 Menschen getötet und 18 weitere verletzt worden. Nach weiteren Angriffen auf Kiew und andere Städte musste außerdem der Strom abgeschaltet werden, während die Sicherheitslage in der Region Donetsk weiter dramatisch bleibt. Auch aus Berlin gibt es politische Bewegung. Linke, Grüne und SPD wollen nach der Abgeordnetenhauswahl Sondierungsgespräche aufnehmen. Vorab einigten sich die drei Parteien auf eine Erklärung gegen Antisemitismus, in der das Existenzrecht Israels als unverhandelbar bezeichnet und ein strenger Schutz jüdischen Lebens zugesagt wird. Dann ein Blick nach Rom. Italiens Parlament hat die umstrittene Wahlrechtsreform von Giorgia Meloni endgültig verabschiedet. Die Reform soll dem Sieger einer Parlamentswahl einen Mehrheitsbonus sichern und der Regierung mehr Stabilität geben. Kritiker sehen darin jedoch einen Versuch, die Macht vor der Wahl 2027 abzusichern. Der Literaturnobelpreis geht in diesem Jahr an die Kanadierin Anne Carson. Die schwedische Akademie würdigt ihr kühnes und einfallsreiches Gesamtwerk, mit dem sie klassische Formen mit Gegenwartsliteratur verbindet. Im Sport hat die UEFA im Machtkampf mit der FIFA zwar ihre Linie bekräftigt, aber noch keinen Gegenkandidaten für Präsident Gianni Infantino präsentiert. Und der frühere Bundesliga-Profi Granit Xhaka ist wegen gefälschter Impfzertifikate in der Corona-Zeit zu einer bedingten Geldstrafe verurteilt worden. Das Wetter bleibt unbeständig. Heute Nacht wird es bei 11 bis 11 Grad nass und morgen erwartet uns bundesweit weiterer Regen bei 12 bis 16 Grad. Tobias verabschiedet sich. Gleich geht es weiter mit Musik.
1: Ihr Lieben, macht's euch noch ein bisschen gemütlich. Jetzt kommen die Nachrichten mit Tobias und direkt danach übernimmt David für euch durch die Nacht.

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Danke dir, Tobias. Ich bin David. Schön, dass du jetzt mit mir durch diese späte Stunde gehst. Mach's dir kurz bequem, wir lassen die Nacht ab hier wieder ein bisschen singen und hören einfach mal hin.

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Manchmal reicht ein Song, damit der Kopf kurz nicht alles kommentiert. Das war Ride von 21 Pilots. Wenn du noch zwischen zwei Gedanken hängst, lass einfach die Musik den dritten übernehmen. Hier bei Hive Weaver FM.

0: Jetzt die Nachrichten bei Hiveweaver FM. Unsere KI-Redaktion hat sie aus aktuellen Quellen zusammengestellt. Guten Abend, es ist 23 Uhr. Am Mikrofon Tobias. In Berlin hat der britische Premierminister Andy Burnham Deutschland überraschend eine Beteiligung an einem neuen Kampfjet-Projekt angeboten. Es geht um das GCAP-Programm, also eine geplante gemeinsame Entwicklung mit Großbritannien, Italien und Japan. Nach dem gescheiterten deutsch-französischen Projekt sucht die Bundesregierung damit nun offenbar nach einer neuen Option in der Verteidigungspolitik. Aus der Ukraine gibt es derweil erneut schwere Meldungen. Bei russischen Angriffen auf zwei Busse in Kramatorsk sind mindestens 30 Menschen getötet und 18 verletzt worden. Nach weiteren Angriffen auf Kiew und andere Städte wurde dort der Strom abgeschaltet, während die Lage im Gebiet Donetsk nach Angaben der ukrainischen Behörden weiter dramatisch bleibt. In Berlin haben Linke, Grüne und SPD Sondierungsgespräche für eine mögliche Regierungsbildung vereinbart. Vor dem Start verständigten sich die drei Parteien auf eine Erklärung gegen Antisemitismus, betonten das Existenzrecht Israels als unverhandelbar und kündigten an, jüdisches Leben in Berlin besser schützen zu wollen. Der Literaturnobelpreis geht in diesem Jahr an die Kanadierin Anne Carson. Die schwedische Akademie würdigt damit ihr kühnes und einfallsreiches Gesamtwerk, mit dem sie klassische Stoffe, Lyrik und Essayformen auf ungewöhnliche Weise verbindet. In Italien hat das Parlament die umstrittene Wahlrechtsreform von Giorgia Meloni endgültig verabschiedet. Die Opposition wirft der Regierung vor, sich damit vor der Parlamentswahl 2027 zusätzliche Machtvorteile zu sichern. Im Sport hat die UEFA im Machtkampf mit der FIFA ihre Strategie vorgestellt, aber noch keinen Gegenkandidaten für Gianni Infantino benannt. Und Granit Xhaka ist in der Schweiz wegen gefälschter Impfzertifikate zu einer bedingten Geldstrafe von 150.000 Franken verurteilt worden. Zum Wetter. Heute Nacht wird es landesweit wechselhaft und regnerisch bleiben, mit Tiefstwerten um 11 Grad. Auch morgen und übermorgen erwartet uns vielerorts Regen bei frischen 12 bis 17 Grad. Ich bin Tobias, danke fürs Zuhören und jetzt geht es weiter mit Musik.
1: Danke dir, Tobias. Und du komm erstmal wieder in Ruhe hier an bei Hiveweaver FM. Die Nacht hat noch Platz für ein paar gute Songs.
2: Es gibt Nächte, da sitzt so ein 1989er R&B-Song genau richtig zwischen ersten Durchatmen und dem Moment, in dem der Kopf endlich leiser wird. Für dich jetzt After Seven mit Can't Stop.

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Ein kleiner Sprung zurück ins Jahr 1985. Und genau da holen dich Five Star jetzt ab. Wenn du gerade noch Licht in der Küche anhast oder draußen unterwegs bist, nimm den Moment mit. Hier ist Let Me Be The One von Five Star.

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Manchmal sind es genau die Sachen, die Still mitträgt. Und bei The Internet hört man das schön zusammen. Sid, Matt Martians, Patrick Page der Zweikind, Christopher Smith und Steve Lacey aus Los Angeles. Für dich jetzt, don't you?

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0: Weißt du, manches sitzt nachts einfach besser, wenn keiner mehr dazwischen redet. Das war Niall Horan mit Tastes So Good. Und für dich gilt jetzt nur noch eins. Kurz aus dem Kopf, rein in den Song. Genau dafür ist diese Stunde ja da.
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